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11: Guten Morgen mit Annik Seidel. Zum Auftakt der Plenarwoche, da setzt der Nationalrat heute den Europäischen Asylpakt um. Der macht es unter anderem möglich, dass Verfahren schneller bearbeitet werden oder Personen länger an Flughäfen angehalten werden können. Der umstrittenste Punkt ist aber, dass der Familiennachzug künftig über Kontingente geregelt wird. Ein medizinischer Notfall, der hat gestern eine Auermaschine zur Notlandung gebracht. Die Maschine ist auf dem Weg von Stockholm nach Wien gewesen, als es einer Passagierin an Bord plötzlich sehr schlecht gegangen ist. Ein am Flug anwesender Arzt, der hat eine sofortige Landung empfohlen. Der Flieger ist deshalb außerplanmäßig in Berlin gelandet. Weitere Details gibt die Auer aus Datenschutzgründen nicht bekannt. Der Flieger, der ist inzwischen in Wien angekommen. Und Österreich bleibt bei der Eishockey-WM in der Schweiz auf Erfolgskurs. Die Mannschaft von Teamchef Roger Bader ist sensationell ungeschlagen und setzt sich gestern auch im dritten Spiel in Zürich gegen Lettland mit 3:1 durch. Damit kommt es heute zum Gipfeltreffen gegen den Gastgeber Schweiz und um das Spiel um Platz 1 in der Gruppe A. Wechselhaft und unbeständig ist es heute. Schauer und Gewitter sind da vor allem von Vorarlberg bis in die Steiermark zu erwarten. Im Osten bleibt es trocken und zeitweise sonnig. Hier wird es auch am wärmsten. Die Höchstwerte erreichen zwischen 15 und 24 Grad. Aktuell hat es in Wien und Innsbruck jeweils 11 Grad. Gute Nachrichten gibt's zur Stunde von den Straßen. Es sind uns da noch keine Probleme gemeldet. Gute Fahrt.
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12: Das Wichtigste mal zuerst. Einen schönen guten Morgen am Mittwoch. Und das Zweitwichtigste, der Energy Cash Song ist heute einfach einmal das Dreifache wert. 300 Euro heute für diesen Song hier. Jennifer Lopez und David Guetta mit der neuen Nummer Save Me Tonight. Wie gesagt, heute 300 Euro wert, wenn er kommt. Zwischen 6 und 10. Und er wird kommen. Anrufen 0676 60 60 70 1. Und jetzt mal aufstehen mit drei Hits am Stück und der neuen Nummer von Alex Warren. Immer die besten neuen Hits. Guten Morgen, let's go!

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Bruno Mars hier auf Energy. Und Bruno Mars brauche ich niemanden erklären. Jeder weiß natürlich, wer Bruno Mars ist. Ich glaube sogar, selbst meine Großmutter aus Untertummeritz weiß mittlerweile, wer Bruno Mars ist. Da muss ein anderer noch hinkommen. Somber. Ganz, ganz junger Musiker aus New York, aber er ist auf dem besten Weg. Weil ich meine, vor ein, zwei Jahren kannte den Typen halt wirklich noch niemand. Und gefühlt jeder Song ist einfach ein Hit und er hört nicht auf. Und das Schönste daran, der wird auch noch immer besser. Der hat jetzt schon wieder was Neues rausgehauen. Das Ding heißt Potential. Und man verzeihe mir jetzt diesen furchtbaren Wortschmäh im Radio. Dieser Song hat Potenzial. Immer die besten neuen Hits hier auf Energy. Einen schönen guten Morgen am Mittwoch.

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Einen schönen guten Morgen am Mittwoch. Und ein einziger Anruf, ein einziger Song kann euch heute 300 Euro bringen, weil der Energy Cash Song ist heute 300 Euro wert. Jennifer Lopez, David Guetta mit Save Me Tonight wird garantiert laufen bis 10 und dann einfach schnell anrufen. Nummer einspeichern, 0676 60 60

0: Ja, die nächste halbe Stunde, die wird sehr gut hier auf Energy. Wir haben nämlich die neue Nummer dabei von Olivia Rodrigo und von Lady Gaga. Die hat gemeinsam mit Doja was gedroppt. Überhaupt starten wir gleich einmal rein mit 3 Hits am Stück hier auf Energy und natürlich Stadtland Energy, die 30 spannendsten Sekunden des Morgens. Wenn ihr mal einen Gutschein gewinnen wollt, gerne einfach kurz schreiben via WhatsApp an die 0676 60 60 70 1. Wir spielen um 6.40 Uhr.
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1: Mit Annik Seidel, schönen guten Morgen. Im Fall des Hip-Erpressers, da ist die U-Haft für den Verdächtigen gestern verlängert worden. Der Mann bestreitet ja nach wie vor die Vorwürfe, dass er etwas mit den vergifteten Babynahrungsgläschen zu tun hat. In der Wohnung des Mannes ist allerdings Rattengift gefunden worden und es läuft noch eine Auswertung, ob es ident ist mit jenem Gift, das in den manipulierten Hip-Gläsern nachgewiesen wurde. Der Instagram-Mutterkonzern Meta, der streicht jetzt offenbar tausende Arbeitsplätze. Wie aus einem internen Dokument hervorgeht, plant das Unternehmen, 10% der Mitarbeiter zu kündigen und durch künstliche Intelligenz zu ersetzen. Auch eine Umstrukturierung der Abteilungen steht wohl an. Viele sollen zu neuen KI-Projekten wechseln. Und wie schaut's aus? Ist euer Fahrrad schon fit für den Sommer? Falls nicht, heute steht da in Wien der Bikecheck Day an. Da könnt ihr bei über 100 Fachbetrieben euer Fahrrad kostenlos überprüfen lassen. Durch den Aktionstag soll die Verkehrssicherheit verbessert und gleichzeitig auch das Bewusstsein für regelmäßige Wartung gestärkt werden. Wichtig, weil gerade mit Fahrrädern viele Alleinunfälle passieren, also Unfälle ohne eine Kollision. Wechselhaft und unbeständig ist das Wetter heute. Schauer und Gewitter gibt es da vor allem von Vorarlberg bis in die Steiermark. Im Osten bleibt es hingegen zeitweise sonnig und auch trocken. Und hier wird es auch am wärmsten. Die Höchstwerte erreichen 15 bis 24 Grad. Momentan hat es in Wien 11 Grad. Von den Straßen noch gute Nachrichten. Es sind uns noch keine Probleme gemeldet worden. Gute Fahrt.
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0: Gestern 7 Begriffe vom Dominik. Das ist jetzt mal der Wochenrekord. Und wieder ein Dominik in der Leitung, der kann das jetzt natürlich hoffentlich überbieten. Schönen guten Morgen, Dominik.
1: Servus, hallo.
0: So, was kriegst du denn für einen Buchstaben von uns?
1: Mhm.
0: Ein A. A wie Anton.
1: Ja.
0: Okay. Probieren wir es mal, lieber Dominik. 30 Sekunden ab jetzt.
1: Ja.
0: Ein Name.
1: Anton.
0: Ein Lebewesen.
1: Affe.
0: Eine Farbe.
1: Astralrot.
0: Etwas, das im Kühlschrank liegt.
1: Apfel.
0: Grund für eine Trennung.
1: Weiter.
0: Ausreden für zu spät kommen.
1: Autounfall.
0: Ein Schauspieler.
1: Aston Martin.
0: Ein Song.
1: Weiter.
0: Eine Automarke.
1: Audi.
0: Okay. Hast du gesagt bei Schauspieler Aston Martin?
1: Ja.
0: Ist aber eine Automarke, oder?
1: Nein, es gibt einen Schauspieler, der heißt Aston Martin.
0: Wirklich?
1: Ja.
0: Dominik, du zwingst mich jetzt dazu, Google zu benutzen.
1: Ja.
0: Aston Martin Schauspieler. Ich sag's dir, wie es ist. Ich habe gerade gegoogelt. Ich finde jetzt keinen Schauspieler namens Aston Martin.
1: Okay, wie viele Begriffe waren es jetzt?
0: Dann waren es 7 Begriffe. Ex aequo im Wochenrekord. Okay. Da kannst du schon mal zufrieden sein, Dominik. Und Dominik, okay, ihr beide haltet jetzt gerade diesen Wochenrekord. Solltet ihr halten, dann bekommst du natürlich was Schönes. Und zwar einen 100-Euro-Gutschein für eine Obst- und Gemüsekiste von Ich Plus.
1: Ja. Okay, ja.
0: Ich sag vielen, vielen Dank fürs Mitspielen. Wenn ihr sagt, na, das kriege ich hin, das schaffe ich, 8 Begriffe gehen sich aus, dann probiert das gerne mal. WhatsApp 0676 60 60 71. 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

300 Euro. Ja, 300 Euro heute für diesen Song. Jennifer Lopez und David Guetta mit Save Me Tonight, heute der Energy Cash Song und wie gesagt, das Dreifache heute wert, wenn er läuft bis 10 Uhr. Und das wird er. Anrufen 0676 60 60 70 1. Und an dieser Stelle, friendly reminder, das neue Album von Olivia Rodrigo kommt schon am 12. Juni, das ist in 3 Wochen. Das hier ist die erste Single hier auf Energy. Drop Dead, immer die besten neuen Hits.

0: Die nächste halbe Stunde schaut sehr, sehr gut aus. Sarah Larsson, Avicii, Justin Bieber, alle gleich dabei hier auf Energy. Es ist 6.57 Uhr. Einen schönen guten Morgen.
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9: Gut zuhören. Energy Cash Song ist nämlich noch nicht gelaufen. Der ist heute gleich einmal das Dreifache wert. Um welchen Song es da geht, verrate ich euch gleich. Jetzt ist es 7:01 und jetzt gibt's mal die Energy News mit der Annik.
10: Schönen guten Morgen. Im Nationalrat, da wird heute der Europäische Asylpakt beschlossen. Der macht unter anderem schnellere Asylverfahren möglich und das gleich an den EU-Außengrenzen. Damit wird auch die Obsorge von Minderjährigen geregelt, die alleine in die EU einreisen. Auch können Personen künftig länger an Flughäfen angehalten werden und der Familiennachzug, der wird in Zukunft über Kontingente geregelt. In der Nacht, da hat sich die EU mit den USA jetzt auf einen Zolldeal geeinigt. Damit müssen die USA für Waren, die in der EU verkauft werden, ab sofort keine Zölle mehr zahlen. Versprochen hat das die EU schon vor Monaten und hat damit einen Handelskrieg verhindert, weil US-Präsident Donald Trump dazwischen aber immer mit neuen Zöllen gedroht hat. Da ist die Arbeit da immer wieder unterbrochen worden daran. Und Österreich bleibt bei der Eishockey-WM in der Schweiz auf Erfolgskurs. Die Mannschaft von Teamchef Roger Bader, die ist sensationell umgeschlagen und setzt sich gestern auch im dritten Spiel in Zürich gegen Lettland durch mit 3:1. Damit kommt es heute zum Gipfeltreffen gegen den Gastgeber Schweiz und um das Spiel um Platz 1 in der Gruppe A.
9: Ja, im Westen viel Regen und die Wolken sind da heute angesagt. Im Osten in Wien schaut es heute deutlich besser aus, gibt es mehr Sonne und bis zu 24 Grad.
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9: Und der Energy-Verkehr, am längsten dauert es in Wien, Tangente in Fahrtrichtung Vösendorf. Ihr verliert circa eine Viertelstunde.
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9: Kurze Quizfrage an alle da draußen. Was ist das? Das klingt sehr angenehm, oder? Gut, die Installateure wissen vielleicht Bescheid. Es ist belastend. Die ganze Story gibt es gleich in 10 Minuten hier auf Energy. Und bitte jetzt nicht vergessen auf diesen Song hier. Jennifer Lopez und David Guetta mit Save Me Tonight. Heute der Energy Cash Song. Und heute einfach mal 300 Euro wert, also das Dreifache. Der Song wird garantiert laufen bis 10 Uhr und dann anrufen 0676 60 60 70 1 und dann gibt's 300 Euro. Und jetzt gibt's 3 Hits am Stück mit Holly Humberstone und immer den besten neuen Hits. Guten Morgen!

Ich habe so ein kleines Ratespiel für euch vorbereitet. Was ist das? Was könnte das sein? Es ist extrem unangenehm, ich drehe schon wieder ab, entschuldige. Die Installateure wissen natürlich Bescheid. Das ist eine Gastherme, die ungewöhnlich laut ist. Und damit schönen guten Morgen, 7.12 Uhr, hier ist Energy und das ist tatsächlich gerade meine Gastherme. Seit Monaten in Wahrheit macht die eben dieses Geräusch. Und was macht man, wenn die Therme irgendwie herumspinnt? Man ruft natürlich den Installateur. Danke für den Tipp. Der Installateur ist dann zu mir in die Wohnung gekommen und hat gesagt so, ja, er glaubt, das ist ein Dichtungsring. Der muss getauscht werden. Ich habe halt damals zu ihm gesagt, ja, aber was schaust du mich jetzt so an? Und wenn du mal sagst, das ist der Katalysator, dann ich muss es dir auch glauben, ich kenne mich nicht aus. Okay, so ein Dichtungsring kostet übrigens 700 Euro. Geil. Zahlt eh die Vermieterin, alles gut. Dann hat die Therme geschlafen, schön leise, für ungefähr ein, zwei Wochen, dann ging es schon wieder los. Gut, haben wir wieder den Installateur angerufen. Der zweite Versuch war ähnlich erfolgreich, weil es ging dann wieder los mit. Gut. Und jetzt heute, Freunde, um 11.30 Uhr, der dritte Versuch. Der Installateur kommt schon wieder zu mir. Ihr merkt schon, oh, ich habe richtig Bock auf diesen Termin, weil ich weiß genau, es wird schon wieder nichts bringen. Wird mir den letzten Nerv rauben. Und sollte das wieder nichts bringen, dann werde ich euch einfach in 24 Stunden noch einmal volljammern. Aber auf der positiven Seite ist das auch irgendwie ein guter Sound für den Wecker, oder? Weil wenn man das hört, dann will man ganz schnell aufwachen und damit einen schönen guten Morgen. Let's go! 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

Yes, 7.21 Uhr, einen schönen guten Morgen, hier ist Energy am Mittwoch und ich habe mich gerade entscheiden müssen, welchen Motivationssong spiele ich euch jetzt gleich? Entweder den hier, weil Levels Avicii geht immer, oder halt doch der hier. Ja, ich finde, der macht auch so gute Laune einfach, Sarah Larsson mit Lush Life. Ich habe mich entschlossen, ich spiele euch beide. Weil der Mittwoch braucht noch ein bisschen mehr Motivation. Gibt's beide gleich. Nach Dominik Feig und dieser geilen Nummer, das ist Baby Doll hier auf Energy.

0: Das war 2015 übrigens der große Sommerhit. Ist jetzt natürlich durch Social Media wieder hochgekommen und in den Charts, deswegen spielen wir euch den hier. Sehr, sehr geile Nummer. Aber reden wir mal bitte über den Sommerhit 2026. Freunde, ich glaube, ich habe ihn gefunden. Ich glaube wirklich, die Suche ist beendet. Ich habe den neuen Song von Machine Gun Kelly für euch. Ist fix dabei in der nächsten halben Stunde. Er wird euren ganzen Tag blessen. Das verspreche ich euch. So eine geile Nummer. Und diese Nummer hier bringt euch heute 300 Euro. Ja, Energy Cash Song heute 300 Euro wert. Jennifer Lopez und David Guetta mit Save Me Tonight. War noch nicht. Wird aber bis 10 garantiert kommen und dann anrufen 0676 60 60 70 1.
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0: Aus meiner Sicht einer der besten Newcomer der letzten 5 Jahre mindestens ist gleich dabei in 3 Hits am Stück. 7.31 Uhr ist es jetzt. Zeit für die Energy News und für die Annik. Guten Morgen.
12: Guten Morgen. Ein handfester Skandal, der ist in Italien aufgeflogen. Dort haben mehrere Verdächtige illegalen Abfallhandel betrieben. Klingt mal nicht so wild, ist es aber, denn sie sollen giftige Asche aus Südtiroler Fernheizwerken jahrelang unter anderem zu Grillkohle verarbeitet haben. Die Ware ist dann in bekannten Baumärkten verkauft worden. Das Problem mit der giftigen Grillkohle, dabei werden krebserregende Stoffe freigesetzt. Die Heizwerke haben sich so Entsorgungskosten gespart und gleichzeitig auch noch Profit gemacht. Ein medizinischer Notfall, der hat gestern eine Auermaschine zur Notlandung gebracht. Die Maschine ist auf dem Weg von Stockholm nach Wien gewesen, als es einer Passagierin plötzlich schlecht gegangen ist. Ein am Flug anwesender Arzt hat eine sofortige Landung empfohlen. Der Flieger ist dann außerplanmäßig in Berlin gelandet. Inzwischen da ist die Maschine mit den übrigen Passagieren in Wien angekommen. Und ist euer Fahrrad eigentlich fit für den Sommer? Falls nicht, gibt's da heute in Wien den Bike Check Day. Da könnt ihr bei über 100 Fachbetrieben euer Rad kostenlos überprüfen lassen. Durch den Aktionstag soll die Verkehrssicherheit verbessert werden und er soll auch daran erinnern, dass regelmäßige Wartung wichtig ist.
0: Helm aufsetzen, auch ganz wichtig. Ist man nie zu cool für einen Helm. So, wir kommen zum Energy-Wetter im Westen. Ja, ja. Wolken und Regen, also gar nicht mal so spannend. Im Osten deutlich besser. In Wien schaffen wir bis zu 24 Grad und da gibt es deutlich mehr Sonne. Und Energy-Verkehr, am längsten dauert es in Wien. Tangente, Fahrt Richtung Vösendorf. Ihr verliert da bei der Praterbrücke 10 Minuten eurer Zeit.
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0: 7.33 Uhr. Aufstehen mit drei Hits am Stück und jetzt gleich einmal mit immer den besten neuen Hits von Bebe Rexha hier auf Energy.

0: 7.41 Uhr, hier ist Energy, guten Morgen. Und einer meiner absoluten Lieblingssongs ist gleich dabei, habe ich reingezogen in die Playlist. Airplanes haben wir gleich hier. Aber davor, euch ist vielleicht aufgefallen, die Alina ist heute nicht da. Und das ist tatsächlich ganz gut, weil wir müssen mal kurz miteinander reden.
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0: Alle, die immer um diese Uhrzeit Energy hören, die wissen natürlich Bescheid. David gegen Alina, immer um 7.40 Uhr, so ein kleines Battle. Da treten wir an in verschiedenen Kategorien. Wir sammeln Punkte und am Ende des Monats gibt es immer eine Bestrafung für den Verlierer. Und sagen wir mal so, aktuell ist es gerade noch sehr, sehr ausgeglichen. Der Mai kann in die eine oder andere Richtung noch kippen. Aber, und das ist ein fettes Aber, die Bestrafung für die Alina ist eigentlich schon fertig. Und die hätte eigentlich schon im April fertig sein sollen, aber es war so ein Aufwand, weil ich habe mir wirklich Hilfe von draußen holen müssen und ich habe mit dem Marketing reden müssen und ich habe mit dem Programmchef reden müssen. Ist es zu heftig? Ist es lustig? Ich weiß es immer noch nicht. Aber Ende Mai wird diese Bestrafung jetzt fertig. Das heißt, ich muss mir extra Mühe geben, dass ich im Mai dieses Battle gewinne. Und die Bestrafung wird revealed. Hoffentlich, wenn alles glatt geht. Nächste Woche Freitag. Also, ich weiß noch nicht genau, wie die Alina darauf reagieren wird, weil entweder sie findet es saulustig oder sie sagt, David, das ist viel zu heftig, weil so viel kann ich verraten, es ist eine relativ große Zeitschrift in Österreich dabei bei dieser Bestrafung. Und ihr werdet das alles sehen können. Folgt jetzt schon mal unseren Instagram-Account, Energy Österreich, weil dann nehmen wir euch auch auf jeden Fall mit. 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

0: Ja, so aufstehen ist schon okay mit der Energy Playlist und Airplanes. Es ist 7.48 Uhr am Mittwoch, einen schönen guten Morgen. Und nein, der Energy Cash Song ist noch nicht gelaufen. Und ja, er wird garantiert laufen. Und er ist heute 300 Euro wert. Das Dreifache gibt's heute für Jennifer Lopez, David Guetta und Save Me Tonight. Also unbedingt dranbleiben und das traue ich mich jetzt schon mal sagen. Innerhalb der nächsten 60 Minuten wird's wahrscheinlich soweit sein. Und wenn das dann soweit ist, anrufen 0676 60 60 70 1. Aber jetzt einmal, bleiben wir bei richtig geiler Musik. Weil Freunde, ich habe ihn gefunden. Ich habe den Sommerhit 2026 gefunden. Ich habe ihn gehört auf Spotify, habe mir gedacht, oh mein Gott, der gibt so geile Vibes. Man spürt richtig die Sonne, die gute Laune. Let's go. Danke Wiz Khalifa und Machine Gun Kelly. Das ist Girl Next Door hier auf Energy. Immer die besten neuen Hits.
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0: Ja, so klingt der beste Wecker in ganz Österreich. Ariana Grande hier auf Energy mit Bang Bang. Die bringt übrigens jetzt auch bald ein neues Album raus. Ariana Grande, in den nächsten paar Wochen ist es soweit. Bin schon sehr, sehr gespannt. Hört ihr dann natürlich gleich hier auf Energy, weil wir spielen ja immer die besten neuen Hits. Taylor Swift steht bereit. Rihanna auch schon bereit. Alle gleich dabei in drei Hits am Stück. Hier auf Energy, es ist 7.56 Uhr. Guten Morgen.
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0: In wenigen Sekunden ist es Punkt 8 Uhr, zumindest in Wien scheint die Sonne und 3 Hits am Stück gibt es auch gleich mit Rihanna. Und das ist jetzt die Anik mit den Energy News. Guten Morgen.
13: Schönen guten Morgen.

0: Und einen ungewöhnlichen Einsatz hat es im Salzburger Pongau gegeben. Da ist zu Wochenbeginn die Feuerwehr nämlich in eine Bankfiliale ausgerückt. Ein zweijähriger Bub, der hatte seine Mutter dorthin zu einem Beratungsgespräch begleitet. Dabei ist er auf dem Bürosessel herumgeturnt und dann aber, oh weh, mit seinem Kopf zwischen der Sitzfläche und der Armlehne hängen geblieben. Die Feuerwehr hat das Kind aber letztlich unversehrt befreien können.
1: Gestern war es, glaube ich, eine Katze, heute ist es ein Kind. Was kommt als nächstes?
0: Naja, schauen wir mal.
1: Okay. Mehr Schweinchen vielleicht? So, wir kommen jetzt zum Energy-Wetter. Ja, im Osten sehr zufrieden hier in Wien mit bis zu 24 Grad und relativ viel Sonne. Im Westen eher Wolken und Regen, da ist es leider ein bisschen verhaltener.
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1: Das ist natürlich der Klassiker in Wien auf der Tangente in Fahrt Richtung Vösendorf, Praterbrücke. Ihr verliert gute 10 Minuten eurer Zeit. Gute Fahrt.
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1: Ich habe jetzt gleich einen brandneuen Song für euch. Der war unglaubliche 12 Jahre lang in der Warteschleife. Weil offenbar haben auch Stars wie Ed Sheeran ein Problem mit Musiklabels und Musikrechten und whatever. Es ist ein bisschen kompliziert. Aber der Song, der hat sich so dermaßen gelohnt. Der ist gleich dabei in 15 Minuten. Und Achtung bitte, dieser Song bringt euch heute 300 Euro, weil Jennifer Lopez, David Guetta, Save Me Tonight ist heute der Energy Cash Song. 300 Euro wert. Und der ist auch in dieser Stunde fix noch dabei. Wenn er dann kommt, anrufen 0676 60 60 71. Und jetzt drei Hits am Stück. Guten Morgen, let's go.

Wir machen eine kleine Zeitreise in das Jahr 2014. Vor 12 Jahren in Amsterdam laufen sich plötzlich Martin Garrix und Ed Sheeran in die Arme. Relativ verzechte Partynacht, muss man dazu sagen. Ja, also ein bisschen Alkohol dabei und vielleicht noch andere Substanzen. Ja, wir sind ja in Amsterdam. Und haben gesagt, hey, du bist voll super. Nein, du bist super. Hey, wir sind super. Wir sollten gemeinsam einen Song machen. Und dann haben sich wirklich Martin Garrix und Ed Sheeran zusammengesetzt, einen Song gemacht. Und dann ist dieser Song niemals rausgekommen. Weil es gab Probleme mit dem Plattenlabel und irgendwelchen Musikrechten und bla bla bla. Und die Fans haben schon gedacht, ja geil, den Banger werden wir niemals hören, das war's. Und jetzt pünktlich zu Martin Garrix, seinem 30. Geburtstag, haben sie es dann doch noch geschafft. Das Ding ist da. Es heißt Repeat It. Und das Warten hat sich sowas von gelohnt. 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Viel Spaß damit.

0: Die neue Nummer von Sarah Larsen und Tyler. Immer die besten neuen Hits hier auf Energy. She did it again. Es ist 8.20 Uhr und 300 Euro liegen hier noch herum.
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0: Weil der Energy Cash Song ist heute das Dreifache wert. 300 Euro, einfach so. Jennifer Lopez, David Guetta und Save Me Tonight. So klingt er heute. Und er wird dabei sein. In der nächsten halben Stunde, das kann ich schon sagen, ja? Wenn er dann läuft, anrufen 0676 60 60 70 1.
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0: Vielleicht seid ihr gerade im Auto oder ihr seid schon im Büro oder in der Werkstatt oder zu Hause, weil krank oder Homeoffice. Ist ja ganz egal, wo ihr gerade seid. Ihr könnt ein bisschen mitraten bei Stadt, Land, Energy, den 30 spannendsten Sekunden des Morgens. Wir spielen wie immer um 8.40 Uhr hier auf Energy. Und bis dahin einfach eine geile Playlist, drei Hits am Stück. Und da ist, kann man glaube ich so sagen, die größte Nummer dabei, die Lady Gaga jemals released hat. Haben wir gleich hier auf Energy. Guten Morgen.
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0: In den nächsten 20 Minuten ist er auf jeden Fall dabei. Der Energy Cash Song. Jennifer Lopez, David Guetta, Save Me Tonight, heute 300 Euro wert. Jetzt ist es 8.30 Uhr, das heißt, jetzt gibt's die Energy News mit der Nick.
11: Schönen guten Morgen. Im Nationalrat wird heute der Asylpakt beschlossen. Der macht schnellere Asylverfahren möglich und das direkt an den EU-Außengrenzen. Damit wird auch die Obsorge von Minderjährigen geregelt, die da alleine in die EU einreisen wollen. Außerdem können Personen länger an Flughäfen angehalten werden und der Familiennachzug, der wird künftig über Kontingente geregelt. Im Fall des HIP-Erpressers, da ist die U-Haft für den Verdächtigen jetzt gestern verlängert worden. Der Mann, der bestreitet ja nach wie vor die Vorwürfe, dass er etwas mit den vergifteten Babynahrungsgläschen zu tun hat in der Wohnung des Mannes. Da hat man allerdings Rattengift gefunden. Es läuft da noch eine Auswertung, ob es ident mit dem Gift ist, das in den manipulierten HIP-Gläsern nachgewiesen wurde. Und der Wiener Reparaturbon, der ist schon wieder ausgeschöpft. Erst vor einem Monat ist er gestartet, doch die 250.000 Euro an Fördergeldern sind bereits verbraucht. Pro Tag sind rund 300 Reparaturbons beantragt worden. Besonders beliebt sind da wohl Fahrradreparaturen gewesen. Wer schon einen Bon beantragt hat, der kann ihn noch einlösen. Ein neuer Reparaturbon, der kommt dann voraussichtlich erst wieder im nächsten Jahr.
0: Im Westen heute nicht so toll. In Bregenz zum Beispiel, da regnet es jetzt schon. Ja. Regenschauer im Westen immer wieder dabei. Im Osten, im Süden des Landes schaut es besser aus mit mehr Sonne. In Wien schaffen wir heute zum Beispiel wieder bis zu 24 Grad. Stabil. Schauen wir auf die Straßen. Energyverkehr in Wien. Selber wie immer. 10 bis 15 Minuten Zeitverlust auf der Tangente in Fahrtrichtung Vösendorf bei der Praterbrücke. Da wo es geht natürlich gute Fahrt. Jetzt mit 3 Hits am Stück. Lady Gaga gleich dabei. Und das ist Alex Warren mit immer den besten neuen Hits. Guten Morgen.
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Jennifer Lopez mit Save Me Tonight, heute der Energy Cash Song, 300 Euro wert. 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Und er ist dabei in den nächsten 10 Minuten.

0: gestern 7 Begriffe vom Dominik. Das ist jetzt mal der Wochenrekord. Und wieder ein Dominik in der Leitung, der kann das jetzt natürlich hoffentlich überbieten. Schönen guten Morgen, Dominik.
1: Jawohl, hallo.
0: So, was kriegst du denn für einen Buchstaben von uns? Ein A. A wie Anton.
1: Ja.
0: Okay. Probieren wir es mal, lieber Dominik. 30 Sekunden ab jetzt.
1: Ja.
0: Ein Name.
1: Anton.
0: Ein Lebewesen.
1: Affe.
0: Eine Farbe.
1: Astralrot.
0: Etwas, das im Kühlschrank liegt.
1: Apfel.
0: Grund für eine Trennung.
1: Wetter.
0: Ausreden für zu spät kommen.
1: Autounfall.
0: Ein Schauspieler.
1: Aston Martin.
0: Ein Song.
1: Wetter.
0: Eine Automarke.
1: Audi.
0: Okay. Hast du gesagt bei Schauspieler Aston Martin?
1: Ja.
0: Ist aber eine Automarke, oder?
1: Nein, es gibt einen Schauspieler, der heißt Aston Martin.
0: Wirklich?
1: Ja.
0: Dominik, du zwingst mich jetzt dazu, Google zu benutzen.
1: Ja.
0: Aston Martin Schauspieler. Ich sag's dir, wie es ist. Ich habe gerade gegoogelt. Ich finde jetzt keinen Schauspieler namens Aston Martin.
1: Okay, wie viele Begriffe waren es jetzt?
0: Dann waren es 7 Begriffe. Ex aequo im Wochenrekord. Okay. Da kannst du schon mal zufrieden sein, Dominik. Und Dominik, okay, ihr beide haltet jetzt gerade diesen Wochenrekord. Sollte der halten, dann bekommst du natürlich was Schönes. Und zwar einen 100-Euro-Gutschein für eine Obst- und Gemüsekiste von Ich Plus.
1: Ja. Okay, ja.
0: Ich sag vielen, vielen Dank fürs Mitspielen. Wenn ihr sagt, na, das kriege ich hin, das schaffe ich. 8 Begriffe gehen sich aus. Dann probiert das gerne mal. WhatsApp 0676 60 60 71. 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

0: Ja, auf diesen Song haben jetzt alle gewartet.
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0: Das war gerade Jennifer Lopez und David Guetta mit Save Me Tonight. Heute der Energy Cash Song und heute ausnahmsweise ist er gleich einmal das Dreifache wert. 300 Euro. Anrufen wir halt jetzt wichtig. 0676 60 60 70 1. Das Telefon raucht. Es geht über, es explodiert. Und in die Leitung geschafft hat, glaube ich, die Maya. Maya, schönen guten Morgen.
2: Ja, hallo, guten Morgen.
0: Liebe Maya, du hast gerade 300 Euro gewonnen. Gratuliere.
2: Endlich, danke vielmals.
0: Wie lange warst du jetzt in der Leitung, Maya?
2: Ja, halbe Stunde,
0: oh,
2: 20 Minuten so in etwa. Ja.
0: Okay. Was macht man jetzt mit der Kohle? 300 Euro ist schön.
2: Keine Ahnung, jetzt komme ich einmal zu spät in die Arbeit, weil ich gewartet habe.
0: Okay, aber hat sich ausgezahlt, du hast heute schon Geld verdient.
2: Hat sich ausgezahlt,
0: okay,
2: ganz genau.
0: Alles klar, ja. Maya, vielen, vielen Dank fürs Energy hören und bitte nicht vergessen, morgen gibt es ja auch schon den nächsten Energy Cash Song. Für die Swifties, Opalite ist morgen 100 Euro wert. Anrufen 0676 60 60 70 1, wenn er läuft zwischen 6 und 10.
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3: Freunde, ich sag's, wie es ist. Wir haben gerade auf unserem Instagram-Account Energy Österreich das süßeste, liebste Reel aller Zeiten hochgeladen. Ich sage nur Babykaninchen und Babyziegen. Mehr sage ich nicht. Unbedingt anschauen. Jetzt ist es 8.57 Uhr und jetzt gibt es einmal 40 Minuten Hits nonstop für euch. Ed Sheeran ist natürlich dabei. Taylor Swift ist dabei. Lady Gaga. Und wir starten gleich mit Sarah Larsson und immer den besten neuen Hits.
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3: 40 Minuten Hits nonstop starten gleich. Jetzt ist es punktgenau 9 Uhr. Das heißt, Zeit für die Energy News und für die Annick. Guten Morgen.
20: Guten Morgen. In Italien ist jetzt ein illegaler Müllhandel aufgeflogen. 12 Personen sind da festgenommen worden, darunter 3 Österreicher. Sie sollen giftige Asche aus Südtiroler Fernheizwerken jahrelang unter anderem zu Grillkohle verarbeitet haben. Die Ware

0: das ohne gestern überhaupt gespielt zu haben. Möglich gemacht hat das nämlich ein 1:1 von Manchester City bei Bournemouth. Vielleicht gelingt den Londonern auch noch der nächste Coup. Am 30. Mai nämlich haben sie im Finale gegen Paris Saint-Germain die Chance, die Champions League zu gewinnen.
1: Weißt du, Annick, vor langer, langer, langer Zeit, da hat Van Persie noch gespielt bei Arsenal, habe ich mich auch mal für diesen Sport interessiert. Ja, schön.
0: Super.
1: Ja.
0: Ist nichts draus geworden. Bin
1: ich. Ich bin auf Formel 1 umgeschwenkt und ich habe es noch nicht bereut. So, wir kommen jetzt zum Energy-Wetter. Das ist im Osten von Österreich, in Wien zum Beispiel, sehr stabil mit durchaus viel Sonne und 24 Grad. Im Westen verhaltener mit viel mehr Wolken und auch Regen.
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1: Energy Verkehr, der Klassiker in Wien, Tangente in Fahrt Richtung Vösendorf. Ihr verliert 10 Minuten.
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1: Schönen guten Morgen, schönen Vormittag, jetzt am Mittwoch. Ich habe hier ein paar Leute, die ganz gerne den Vormittag mit euch verbringen wollen. Rihanna zum Beispiel, Holly Humberstone, Justin Bieber, Taylor Swift, alle jetzt dabei in 40 Minuten Hits nonstop. Genauso wie jetzt Sarah Larsson mit immer den besten neuen Hits. Let's go!

Mittendrin in 40 Minuten Hits nonstop hier auf Energy und Bless You, Harry Styles, für diese geile Nummer. Das ist American Girls um 9.13 Uhr. Schönen Vormittag.

Na, früher haben den viele ausgelacht. Ich auch, muss ich zugeben, Justin Bieber. Aber mittlerweile lacht keiner mehr. Wir drehen alle lauter, wenn er läuft. Daisies, hier auf Energy. 9.26 Uhr, wir sind mittendrin in 40 Minuten Hits nonstop.

0: Social Media schon ein extrem toxischer Ort? Ich glaube, das kennen wir alle irgendwie. Schönen guten Morgen. 9.39 Uhr ist es, weil man sieht irgendwie nur schlechte Sachen und Dinge, die einen aufregen, die einen triggern. Deswegen glaube ich, ganz, ganz wichtig, dass auch einfach positiver, lieber Content hochgeladen wird. Und ich behaupte jetzt einmal, das ist uns heute gelungen auf Energy Österreich, unserem Insta-Account. Ich sage nur Kaninchenbabys und Ziegenbabys. Mehr braucht's. Ich glaube, dafür wurde das Internet eigentlich gemacht. Ja, also schaut mal vorbei, Energy Österreich. Ihr werdet es nicht bereuen.
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0: Energy am Mittwoch. Gleich mit 40 Minuten jetzt nonstop.
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0: Es ist gleich 10 Uhr. Zeit für die Energy News, Zeit für den Nick.
8: Schönen Vormittag.
0: Wenn
8: und Zeit fürs
0: System
8: Newsbett.
0: Will. Ja, genau, die Technik.
8: Ja, die Teuerung in Österreich, die zieht weiter an. Die Inflation, die ist da im April erneut gestiegen und das auf 3,4%. Für den größten Brocken der Teuerung sind die gestiegenen Treibstoff- und Heizölpreise verantwortlich. Ohne die Spritpreisbremse wäre die Inflation sogar noch etwas höher ausgefallen. Leicht sinken könnte sie aber durch die Mehrwertsteuersenkung auf Grundnahrungsmittel, die ist ja mit 1. Juli geplant. In Wien, da hat die Polizei jetzt einen 32-jährigen Mann verhaftet. Der chinesische Staatsbürger soll rund um Großevents wie auch den Song Contest Handys attackiert und lahmgelegt haben und damit auch den Notruf. In seinem Auto haben die Behörden unter anderem einen SMS-Blaster entdeckt. Der kann 100.000 Nachrichten pro Stunde verschicken. In dem Fall waren es Betrugs-SMS. Jetzt wird ermittelt, wer den Mann dazu beauftragt hat. Und Arsenal ist englischer Fußballmeister. Ja. Nach 22 Jahren dürfen die Gunners wieder über den Titel jubeln und das ohne gestern überhaupt gespielt zu haben. Möglich gemacht hat das nämlich ein 1:1 von Manchester City bei Bournemouth. Vielleicht gelingt den Londonern auch noch der nächste Coup. Am 30. Mai nämlich haben sie im Finale gegen Paris Saint-Germain die Chance, die
0: ist
8: Champions
0: ja
8: League
0: gut.
8: zu gewinnen.
0: Ich kriege ja eh schon unzählige Nachrichten von meinen Kumpels. Musst du mir jetzt auch noch mit dem um die Ecke kommen?
8: Tut mir leid. Oder auch nicht.
0: Wahnsinn, schlechtester Champion aller Zeiten. 10:01 zwischen

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1: Servus, Kevin Bittichev hier, zugedröhnt mit Schmerztabletten, aber hier, also willkommen am Mittwoch. Mein Hals dreht sich wieder, genauso wie unser Plattenspieler. Guten Morgen an alle Langschläfer und einen schönen Vormittag an den Rest mit Bibi Rex auf Energy.

16.13 Uhr am Mittwoch. Nicht alle arbeiten, aber falls ihr arbeitet, und es sind ziemlich viele, willkommen im Club. Wir erledigen das gemeinsam mit 40 Minuten Hits nonstop auf Energy.

0: kleine Vorbote auf das neue Album von Madonna. Hat sie komponiert mit Stuart Price und ist zum ersten Mal aufgetreten damit beim Coachella Festival als Überraschungsgast von Headliner Sabrina Carpenter. Bring Your Love, ganz neu in der Energy Playlist, einer der besten neuen Hits. Und da kommt eben, wie gesagt, ab 3. Juli noch mehr von Madonna. Und ich sage zu diesem Song, ganz witzig, die Leute glauben, Dance Music sei oberflächlich, aber sie liegen völlig falsch. Der Dancefloor ist kein bloßer Ort, er ist eine Schwelle, ein ritualer Raum, in dem Bewegung die Sprache ersetzt. Na dann, ab zum nächsten Beat, zum nächsten Dancefloor. Beauty and the Beats, Justin Bieber und Nicki Minaj, gibt's gleich auf Energy. Schönen Mittwoch.
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0: Lady Gaga und Bruno Mars. Die with a smile. Und gleich 40 Minuten Hits nonstop mit Coldplay, Dominic Fike oder auch den neuen von Alex Warren.
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0: Der 20. Mai, hallo am Weltbienentag. Mehr Schlagzeilen jetzt in den Energy News, es ist 11 Uhr und hier ist Janik.
17: Hallo von mir. Die Preise in Österreich, die ziehen weiter an. Die Teuerung ist im April weiter gestiegen und auf 3,4% geklettert. Besonders starke Preistreiber sind da weiter Sprit- und Heizölpreise. Die sind ja wegen des Iran-Kriegs in die Höhe geschnellt. Ohne die Spritpreisbremse wäre die Inflation jetzt noch höher ausgefallen. Weitere Inflationstreiber bleiben die Dienstleistungen. Hier gibt es einen überdurchschnittlichen Preisanstieg. Der Spionageprozess gegen Egisto Ott, der geht heute zu Ende. Derzeit wird über das Urteil beraten und das kann dauern. Dem Ex-Chefinspektor beim Nachrichtendienst werden ja geheime Tätigkeiten, Amtsmissbrauch und Verletzung des Amtsgeheimnisses vorgeworfen. Zum Nachteil Österreichs und zugunsten Russlands. Es drohen bis zu 5 Jahre Haft. Und Greenpeace hat jetzt Eis aus dem Supermarkt getestet. Das Ergebnis der Umweltschützer zeigt aber Verbesserungspotenzial. Der Bio-Anteil, der liegt bei nur lausigen 3%. Außerdem enthält das Speiseeis aus dem Supermarkt zu viele Zusatzstoffe. Nur jedes fünfte ist da frei von Gentechnik. Wer auf Bio-Eis Wert legt, der sollte beim Kauf auf das entsprechende EU-Bio-Siegel achten.
0: Mhm. Danke, Nick. Wir schauen zum Energy-Wetter, so wie gestern. Auch heute wieder ein paar Wolken mehr am Nachmittag. Wolken, die dann auch Regen mitbringen, vor allem im Westen. Der Osten bleibt sonniger und auch wärmer, bleibt aber auch nicht unverschont. Im Nachmittag zieht dieser Regen dann nämlich zu

Grüße. Kevin Pitychef hier für euch. Gleich mit 40 Minuten Hits nonstop, aber davor Shoutout an alle im Büro, die jetzt extra hektisch tippen, sobald jemand vorbeigeht. Der Klassiker.

Coldplay und Chris Martin verantwortlich für die Halftime-Show beim WM-Finale. Das wird sehr, sehr spannend. Aber jetzt gibt's Ravin Lenae als Regisseurin.

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1: Fällt der erste 30er dieses Wochenende. 30 Grad möglich. Und in dem Fall wünsche ich euch viel Spaß beim Schwimmen. Swim.

0: 20 Minuten vor 12.
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0: Die produktivste Zeit des Tages. Theoretisch. Praktisch schaut halb Österreicher aufs Handy, aber dauert ja auch nur mehr 20 Minuten bis zur Mittagspause. Und bis dahin gibt's Bruno Mars oder auch Taylor Swift gleich. 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

0: Unglaublich, was die Eishockey-Herren liefern. Gleich ein Update in den Energy News, gefolgt von 40 Minuten Hits nonstop. Kurz dranbleiben.
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0: Die Cracks sind unterwegs. Wie das österreichische Nationalteam bei der Eishockey-WM abliefert, erfahrt ihr jetzt in den Energy News mit dem Niki.
18: Hi. Ja, vorher schauen wir aber nochmal nach Wien. Wenn ihr im Gemeindebau wohnt, dann habe ich jetzt gute Nachrichten für euch. Ihr dürft euch nämlich eine Klimaanlage einbauen. Bisher war das nur in Ausnahmefällen, etwa aus medizinischen Gründen erlaubt. Weil die Sommer in der Stadt aber immer heißer werden, ändert Wiener Wohnen die Regeln. Eine Genehmigung kann jetzt jeder bekommen. Die Klimaanlage muss aber selbst bezahlt werden und darf nicht zu laut sein. Dann geht's im Nationalrat heute unter anderem um Organtransplantationen. Da soll ein strengeres Werbeverbot beschlossen werden. Man will gegen den sogenannten Organtourismus vorgehen. Da geht es um gewinnorientierte Unternehmen, die online Organe vermitteln und die auch in Österreich anbieten. Sowas darf dann künftig nicht mehr beworben werden. Und ja, wer schon vor der Fußball-WM ins WM-Fieber kommen mag, der soll vielleicht mal bei der Eishockey-WM reinschauen. Die läuft gerade und Österreich ist da richtig gut dabei. Gegen Lettland ist unserem Team gestern der dritte Sieg im dritten Spiel gelungen. So gut ist es noch nie bei einer WM gelaufen. Am Nachmittag geht es dann gegen Top-Favorit Schweiz. Mit einem Sieg wäre Österreich fix im Viertelfinale.
0: Irre. Und mit uns bleibt ihr natürlich up to date. Jetzt das Energy-Wetter. Die Sonne scheint aber nicht überall, von Vorarlberg über Tirol bis hin nach Oberösterreich Regen. Und dieser Regen, der zieht in den kommenden Stunden auch noch in den Osten. Trotzdem ist es relativ warm bei bis zu 25 Grad, eben vor allem im Osten.

0: Gute Nachrichten für alle im Gemeindebau.
1: Oh ja,
0: Zeit wird's. Wir sind aber noch ein bisschen entfernt von einer aktiven Klimaanlage. 21 Grad in Wien, das ist angenehm für Fenster offen und laute Musik. So, dass es die Nachbarn nicht stört, aber ihr hört Energy. Was soll da schon stören? Hier ist Holly Humberstone.

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1: 12 vor 14. Schöne Mittagspause mit Energy und Eastside.
0: Tschüss, meet me on Eastside. 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
1: Nach dem Essen aufs Stillörtchen. Luis Capaldi macht kein Geheimnis draus, dass er gern seine Social Media Posts dann veröffentlicht, wenn er auf dem Klo sitzt. Also solltet ihr den nächsten Beitrag sehen, denkt daran. Und denkt vor allem an seine Comeback-Single, die so gut ist und gut, dass er zurück ist.
0: How long till it feels
1: is Survive auf Energy. 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

The Killers und Mr. Brightside, ein Energy Original um halb eins. Und weiter geht's genau in der Musiklage, nämlich mit Alternative Rock aus Israel. Temper City, ein Songwriter mit einem Produzenten-Duo. Die haben immer wieder Songs für EDM-Künstler gemacht, zum Beispiel für Dimitri Vegas. Und jetzt sind sie allein unterwegs.

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1: Falls ihr euch fragt, ob heute Dienstag oder Donnerstag ist, wir liegen genau dazwischen. Hallo, am Mittwoch mit mir, Kevin Pitychef. Und mit der Frage, wer den zweiten Teil von Der Teufel trägt Prada schon gesehen hat? Ich würde ihn gerne sehen. Sicher witzig, aber ich finde den Soundtrack dazu perfekt gelungen und auch die Stars, die dafür ins Boot geholt wurden, könnten nicht besser passen. Lady Gaga und Doechii. Runway gibt's gleich, weil wir immer die besten neuen Hits spielen.
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0: Aha, Donald Trump kommt der EU wieder näher oder andersrum? Und ihr kommt dem Hit von Dominik Feig nochmal näher. Die neue Single gleich in 40 Minuten jetzt nonstop.
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0: Donald Trump hat mal wieder einen Auftritt in den Energy News. Es hat ja nicht lang gedauert. Mal schauen und mal hören, was es diesmal für einer ist. Hier sind die Energy News mit Niki um 13 Uhr.
13: Hi. Ja, die EU hat sich mit den USA endlich auf einen Zolldeal geeinigt. Aber was heißt das jetzt konkret für uns? Zölle auf Maschinen und Autos aus den USA werden abgeschafft. Dadurch könnten einzelne Produkte bei uns günstiger werden. Wirklich spüren werden wir das im Alltag aber wohl nicht. Der Deal bedeutet vor allem Planungssicherheit für die heimische Exportwirtschaft. Trump begrenzt seine Zölle auf die meisten Produkte jetzt fix mit 15% und hört endlich auf, uns zu drohen, hoffentlich. Dann beschließt der Wiener Landtag heute ein Verbot von Altkleidercontainern. Aus den Containern werden ja oft Kleider herausgerissen und rundherum verteilt. Die Verschmutzung ist der Stadt jetzt offenbar zu viel geworden. Das Wiener Verbot könnte auch ein Vorbild für andere Städte in Österreich sein. Und TikTok-Trends sind oft sinnlos oder sogar gefährlich. Den da finde ich aber ganz gut. Nonna-Maxing heißt der. Zusammengesetzt aus Nonna, dem italienischen Wort für Großmutter, und Maxing für Maximieren, geht es eben darum, möglichst wie eine italienische Großmutter zu leben. Also frisch kochen, mit der Familie essen und am Abend vielleicht stricken statt scrollen. Einfach alles ein bisschen langsamer angehen lassen.
0: Finde ich sehr gut. Ciao a tutti, 13.01, wir schauen zum Energy-Wetter ab. Freitag kein Regen mehr, ab Freitag Sonne und sommerliche Temperaturen. Bis dahin müssen wir dann doch ein paar Mal noch den Regen aufspannen. Aktuell kommt der Regen vom Westen in den Osten rüber. Es wird heute überall noch vielleicht kurz mal gewittrige Schauer geben. Und trotzdem ist es warm mit bis zu 25 Grad. 23 in Eisenstadt, 16 in Salzburg.
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0: Doppelt hält besser. Wir kommen zum Energyverkehr. Der längste Stau auf der A13 auf der Brenner Autobahn in Fahrtrichtung Italien. Es gibt Bauarbeiten zwischen Matrei Steinach und Nösslach. Deswegen dauert es 15 Minuten länger.
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0: Zu schnelle Finger.
13: Ja, kann passieren.
0: Anders als die Nonna. Upsi, schnell in die Musik rein. Hier ist Joe in 40 Minuten Hits nonstop.

Ihr kennt den Energy Home Run, der läuft normalerweise ab 15 Uhr bei uns. Normalerweise auch mit der Walli, nur die ist am Weg nach Guatemala. Und jetzt habe ich kurz mal rumgeschaut und bin über eine wichtige Info gestolpert, die ich hier zutragen muss. Ed Sheeran tritt heute in Peru auf, in 3 Tagen in Ecuador und in einer Woche Guatemala City.

Jetzt wird es ziemlich süß. 13.27 Uhr, Energy bei der Arbeit mit mir, Kevin Pitychef, und mit einem Social Media Trend. Und ich finde den echt gut, ich bin auf den aufmerksam geworden, wo Eltern im Laufe der Zeit einfach immer wieder zum Geburtstag Videos aufnehmen, so Videobotschaften. Und das wird dann zu einem späteren Moment dann den Kindern irgendwann mal gezeigt, wenn sie 18, 20, 30 sind, wann auch immer. Und auch Alex Warren macht solche Videos mit seiner Frau, um sie dann irgendwann mal später den Kindern zu zeigen. Hat er von seinem verstorbenen Vater. Hier ist Alex Warren mit Fever Dream. 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

0: 13.40 Uhr am Mittwoch. Ihr könnt uns übrigens jederzeit anrufen.
1: Hallo, ich wollte am Gewinnspiel gern teilnehmen.
0: Bei welchem denn?
1: Punkt 12.
0: RTL Punkt 12?
1: Ja.
0: Ja, jetzt haben wir ein Problem.
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0: Naja, fast. 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

0: In einer Woche wird in ganz Österreich demonstriert. Warum, weshalb alle auf die Straßen gehen? Gleich in den Energy News.
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0: Der 20. Mai ist es 14 Uhr, die Gelsen übernehmen, genauso wie der Nicke jetzt in den Energy News.
19: Hi! Österreichs Professoren und Studenten gehen auf die Straße. In einer Woche gibt es da Großdemos im ganzen Land. Der Anlass ist das Riesensparprogramm der Regierung. Die Hochschulen sollen 1 Milliarde Euro einsparen. Dadurch wackelt jeder fünfte Job. Rektoren sehen den Wissenschaftsstandort bedroht. Die Med-Unis warnen auch vor einer Gefahr für die medizinische Versorgung in den Unikliniken. Dann probiert Graz jetzt was Neues aus im Kampf gegen die lästigen Tigermücken. Seit dieser Woche werden Kanalschächte verriegelt. Dadurch wird verhindert, dass Tigermücken dort ihre Eier reinlegen. Durch den Klimawandel gibt es bei uns ja immer mehr Tigermücken. Im Gegensatz zu Gelsen stechen die auch untertags. Und wer gewinnt die Europa League? In Istanbul steigt um 21 Uhr das Finale zwischen dem SC Freiburg und Aston Villa. Für die Freiburger wird auch ÖFB-Star Philipp Lienhardt am Platz stehen. Seine Chancen auf einen Sieg stehen aber nicht so gut. Zumindest wenn man den Wettquoten glaubt. Da liegt Aston Villa ganz klar vorn.
0: Aus Österreich österreichischer Sicht gibt es eigentlich nur eine Win-Win-Situation. Entweder es gewinnt Freiburg mit Philipp Lienhardt,
19: ja,
0: oder es gewinnt Aston Villa. Und dadurch haben die österreichischen Vereine dann in der kommenden internationalen Saison große Vorteile.
19: Wie, ich glaube dir einfach, ja.
0: Das Energy-Wetter um 14.02 Uhr. Wir schauen in Richtung Wolken mittlerweile, die übernommen haben und die dann auch später noch hier und da Regen mitbringen, teilweise auch Gewitter, bei immerhin bis zu 25 Grad. 23 aktuell in Wien, 16 in Innsbruck.
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0: Hast du mir doch vorhin erklärt.
19: Mhm. Ja.
0: Der längste Stau mit dem Energyverkehr. Wir schauen zur A23 zur Südosttangente. Da gibt es nämlich Aufräumarbeiten bei St. Marx. Hier dauert es 15 Minuten länger.
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0: Wer hat heute frei und schon ein Aperol Vorsprung? Gönnt euch, genauso wie 40 Minuten jetzt nonstop. Gleich mit der neuen von Olivia Rodrigo, gleich mit Sombre und mit der Kombi, die unschlagbar ist. Pink Pantress und Sarah Larsson. I'm freezing out.

14.14 Uhr, Make a Wish, Energy bei der Arbeit mit mir, Kevin Bittichev. Weiter geht's mit einem Song und einer Situation, die vor allem die Leute gerade im Homeoffice sehr gut kennen. Wenn man zu Hause ist und im anderen Raum ist halt auch wer und man kann dementsprechend nicht ganz so laut sein. Dominik Feig war vor 8 Jahren bei einem Freund daheim und war mit dem Kumpel im Zimmer der Schwester, weil genau dort halt das Klavier gelegen ist. Und er wusste halt, im Nebenraum sind die Eltern. Jetzt kann man nicht ganz so laut sein. Und deswegen ist es mehr ein Rappen als ein Singen geworden. Bei Baby Doll. So ist er entstanden. Jetzt auf Energy.

bin ganz ehrlich zu euch, es ist 14.25 Uhr und ich bin kurz davor zu niesen. Also ganz schnell weiter mit Musik, weil ich euch das ersparen will. Holly Humberstone mit To Love Somebody, jetzt auf Energy. Am Weg in den Mittwochfeierabend.

0: Noch ein bisschen, bis man sagen kann, ach, ich mach das morgen. Aber nicht aufschieben, könnt ihr Energy Up Next heute um 20 Uhr mit Gary. Hi.
1: Hi.
0: Du hast wieder einiges mitgebracht, einige Highlights, wie zum Beispiel
1: Shakira. Wir reden über den neuen WM-Song. Es ist wirklich alles angerichtet für einen perfekten Sommer. Es ist Fußball-WM. Österreich ist sogar dabei und Shakira singt den offiziellen WM-Song und das Fenster fällt auch zu. Perfekt, würde ich sagen. Wir reden drüber. Außerdem hat Ed Sheeran was Neues.
0: Oh, okay.
1: Er sagt selber, zum ersten Mal macht er jetzt einen EDM-Song.
0: Mit Martin Garrix.
1: Yes, war nicht auf meiner Bingo-Card, aber nein. Klingt richtig geil. Und die Künstlerin, die ist gerade besser als jede andere schafft, rohe Emotionen in Songtexte zu packen. Gracie Abrams.
0: Wir haben kurz reingehört, wirklich sehr, sehr schön. Und Energy Up Next steht genau für diese Songs, die wahnsinnig gut sind, die das Hitpotenzial haben. Und eine Sarah Larsson, die hast du auch vor kurzem vorgestellt mit ihrem gesamten Album. Unter anderem mit diesem Song. Den gibt's aber nicht ab 20 Uhr, sondern jetzt gleich. Und wir hören uns dann morgen wieder. Kev out, bleibt gesund und tschüss. Danke, Gary. Und übrigens, der Gary übernimmt gleich.
1: Yes!
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0: So, den Kevin haben wir heimgeschickt, Gary übernimmt, aber no worries, auch bei mir gibt's gleich 40 Minuten Hits nonstop. Eminem, Bebe Rexha, Calvin Harris, Alex Warren und so weiter. So geht's gleich los hier bei mir in der Playlist ab 15 Uhr auf Energy, also nicht weglaufen.
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0: Gleich geht's los mit 40 Minuten Hits nonstop hier auf Energy. Vorher aber ein kurzes News-Update mit Niki.
16: Hi. Ja, heiß diskutiert worden ist da heute im Nationalrat. ÖVP, SPÖ und NEOS haben die Umsetzung des EU-Asylpakts beschlossen. Die Regierung spricht von der größten Asylrechtsreform der letzten 20 Jahre und erwartet sich durch die zahlreichen Verschärfungen mehr Ordnung. Ganz anders sieht das die FPÖ. Die rechnet durch den neuen EU-Verteilungsmechanismus sogar mit mehr Asylanträgen. Dann hat es in Deutschland heute eine Polizeiaktion gegen chinesische Spione gegeben. In München ist ein Ehepaar festgenommen worden. Es soll für den Geheimdienst Unis ausspioniert haben. Auch in Wien ist ja erst ein Chinese festgenommen worden, der rund um den Song Contest massenhaft Betrugs-SMS verschickt hat. Wer den beauftragt hat, wird noch ermittelt. Und die Kultserie Grey's Anatomy bekommt ein Spin-off. Im Gegensatz zu Grey's, das ja in der Großstadt Seattle spielt, wird sich die neue Serie um ein Krankenhaus im ländlichen Texas drehen. Es geht also um die Herausforderungen bei der medizinischen Versorgung mitten im Nirgendwo. Titel gibt's noch keinen. Auch ob Charaktere aus der Originalserie auftreten werden, ist noch nicht bekannt.
0: Das Energy-Wetter für morgen schaut eigentlich ganz gut aus. Da gehen sich wieder einige Sonnenstunden aus, aber komplett stabil ist es nicht. Auch Wolken ziehen immer wieder mal durch und kleine Schauer sind möglich, eher in der Westhälfte Österreichs. In Wien maximal 23 Grad bis zu 20 Grad in Salzburg.
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0: Den längsten Stau haben wir aktuell auf der A13 der Brenner-Autobahn Richtung Italien zwischen Matrassteinach und Nösslach. Bis zu 15 Minuten mehr einplanen wegen der Baustelle.
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0: Hello, hello, cool, dass ihr da seid und mit mir Musik hört's. Hier auf Energy gibt's jetzt nämlich wieder richtig viel davon. 40 Minuten Hits nonstop starten jetzt mit dem neuesten Banger von BTS, mit Rap-Gott Eminem, aber vorher noch mit einer viralen Dance-Nummer von Bebe Rexha, New Religion.

Es ist das Comeback des Jahres. Einer der erfolgreichsten Boygroups ever ist zurück. Und die ganz neue Nummer, die gibt's natürlich hier auf Energy. Wir sind mittendrin in 40 Minuten Hits nonstop mit BTS und Swim. Happy Mittwochnachmittag zu euch ins Büro. 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

im Studio neue Musik aufnehmen. Tja, das macht Taylor Swift wahrscheinlich gerade nicht. Die steckt mitten in den Hochzeitsvorbereitungen, aber zum Glück hat sie uns vorher noch einen absoluten Chart-Hit geschenkt. Happy Vibes pur gibt's jetzt auf Energy. Hier ist Opalites.

0: Wie schaut es bei euch mit der Urlaubsplanung aus? Seid ihr so der Typ, der alles zusammenspart und dann 3 Wochen auf einmal weg ist? Oder nehmt ihr lieber zwischendurch auch einmal so ein verlängertes Wochenende? Forscher haben jetzt nämlich herausgefunden, dass wir eigentlich alle 2 Monate eine kleine Auszeit von der Arbeit brauchen, um uns voll entspannen zu können. Was dann sogar dazu führt, dass wir im Anschluss auch wieder produktiver sind. Also an alle Chefs, die gerade zuhören, seid nicht geizig mit den Urlaubstagen. Gönnt den Leuten den Urlaub, die allermeisten von uns operieren auch nicht am offenen Herzen. Die PowerPoints und die Excel-Tabellen, die sind auch nach ein paar freien Tagen noch da.
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0: Kurz vor 16 Uhr haben wir es und das heißt hier auf Energy auch kurz vor 40 Minuten Hits nonstop. Mit dabei habe ich gleich die schwedische Pop-Prinzessin Sarah Larsson, außerdem ein Energy Original von Macklemore und den viralen Hit Self-Aware von Tampa City. Das alles gleich um Punkt, also nicht weglaufen.
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0: Gleich 16 Uhr haben wir's. Was ist los in Österreich und der Welt? Jetzt ein schnelles News-Update vom Niki.
5: Hi, die EU, die hat sich mit den USA endlich auf einen Zolldeal geeinigt. Aber was bedeutet das jetzt konkret für uns? Zölle auf Maschinen und Autos aus den USA werden abgeschafft. Dadurch könnten einzelne Produkte bei uns günstiger werden. Wirklich spüren im Alltag werden wir das aber wohl nicht. Der Deal bedeutet vor allem Planungssicherheit für die heimische Exportwirtschaft. Trump begrenzt seine Zölle auf die meisten EU EU-Produkte mit 15% und hört endlich auf, uns zu drohen, hoffentlich. Dann hat der Wiener Landtag heute ein Verbot von Altkleidercontainern beschlossen. Aus den Containern werden ja oft Kleider herausgerissen und rundherum verteilt. Die Verschmutzung ist der Stadt offenbar zu viel geworden. Das Wiener Verbot könnte jetzt auch Vorbild für andere Städte in Österreich sein. Und wer schon vor der Fußball-WM ins WM-Fieber kommen mag, der sollte vielleicht mal bei der Eishockey-WM reinschauen. Die läuft gerade und Österreich ist da richtig gut dabei. Gegen Lettland ist unserem Team gestern der dritte Sieg im dritten Spiel gelungen. So gut ist es noch nie gelaufen. Jetzt um 16.20 Uhr geht's gegen Topfavorit Schweiz. Mit einem Sieg wäre Österreich fix im Viertelfinale.
0: Ja, ich hoffe, wir nehmen die guten Leistungen auch für die Fußball-WM mit.
5: Viertelfinale wäre dort richtig geil. Ja.
0: Wettermäßig wird es morgen eigentlich recht nice. Viel Sonne kommt raus über fast ganz Österreich, aber nicht ganz ungetrübt. Auch Wolken und kleinere Regenschauer sind möglich, die eher im Westen. Von den Temperaturen her maximal 23 Grad in Wien, 19 in Linz.
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0: Den längsten Stau haben wir aktuell in Wien auf der Tangente Richtung Hirschstetten zwischen Laubergtunnel und Handelskee eine Viertelstunde mehr.
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0: Ja, und mit euch? Freut mich, dass ihr da seid. Wir starten jetzt nämlich rein in 40 Minuten Hits nonstop. Gleich in der Pipeline Lady Gaga und Sam Fender, aber zuerst übernimmt Alex Warren mit einem meiner aktuellen Lieblingssongs. Hier ist Fever Dream.

Von einem absoluten Retro-Banger kommen wir jetzt wieder zu was Aktuellerem. Sam Fender ist ein britischer Künstler, der gerade dabei ist, ein absoluter Superstar zu werden. Der macht so eine Mischung aus Pop und Rock, die reinfetzt und einfach richtig viel Spaß macht. Wenn euch eine Nummer in Feierabendstimmung bringen kann, dann ist es diese hier. People Watching von Sam Fender, jetzt auf Energy, für euren Mittwoch.

Gleich 16.30 Uhr am Mittwochnachmittag. Heißt, das Wochenende ist jetzt näher als der Montag und eine Nummer, die uns jetzt schon ein bisschen das Weekend-Feeling liefert, habe ich jetzt. Was zum Entspannen von Dominik Feig. White Keys auf Energy, das sind immer die besten neuen Hits für euch.

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0: 40 Minuten Hits nonstop. Ja, das gibt's nur hier bei Energy, das macht sonst keinen Sinn dann. Mit dabei habe ich gleich Bruno Mars, der liefert uns Funk-Vibes, außerdem Rihanna mit einem Klassiker, muss ich fast schon sagen, und super entspannte, soulige Musik von Olivia Dean. So Easy to Fall in Love, das alles und noch mehr gleich nach Newswetter und Verkehr hier auf Energy.
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0: Punkt 17 Uhr, gleich geht's los mit 40 Minuten Hits nonstop hier auf Energy. Vorher aber ein kurzes News-Update mit Niki.
16: Hi. Ja, Österreichs Professoren und Studenten gehen auf die Straße. In einer Woche gibt's da Großdemos im ganzen Land. Der Anlass ist das Riesensparprogramm der Regierung. Die Hochschulen sollen da 1 Milliarde Euro einsparen. Dadurch wackelt dort jeder 5. Job. Rektoren sehen den Wissenschaftsstandort jetzt bedroht. Die Med-Unis warnen auch vor einer Gefahr für die medizinische Versorgung an den Unikliniken. Dann probiert Graz jetzt was Neues aus im Kampf gegen die lästigen Tigermücken. Seit dieser Woche werden Kanalschächte verriegelt. Dadurch wird verhindert, dass Tigermücken dort ihre Eier reinlegen. Durch den Klimawandel gibt es ja bei uns immer mehr Tigermücken. Im Gegensatz zu den Gelsen stechen die auch untertags. Und TikTok-Trends sind oft sinnlos oder sogar gefährlich. Den da finde ich aber ganz gut. Nonna-Maxing heißt der. Zusammengesetzt aus Nonna, dem italienischen Wort für Großmutter, und Maxing für Maximieren, geht es eben darum, möglichst wie eine italienische Großmutter zu leben. Also frisch kochen, mit der Familie essen und am Abend vielleicht stricken statt scrollen. Einfach alles ein bisschen langsamer angehen lassen.
0: Ja, ich würde das gar nicht selber machen. Ich hätte gerne eine Nonna, die das für mich übernimmt. Das wäre doch super, oder? Das Energy-Wetter für morgen schaut eigentlich ganz gut aus. Da gehen sich wieder einige Sonnenstunden aus, aber komplett stabil ist es nicht. Auch Wolken ziehen immer wieder mal durch und kleinere Schauer sind möglich. Aber eher in der Westhälfte in Wien maximal 23 Grad, genauso in Graz.
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16: Den längsten Stau haben wir aktuell auf der A7 der Mühlkreisautobahn Richtung Westautobahn ab der Hafenstraße, bis zu 30 Minuten mehr wegen Überlastung.
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16: That's me, aber nicht nur ich. Mit am Start habe ich auch Bruno Mars, James Hype und Justin Bieber. Die sind alle dabei, jetzt in 40 Minuten Hits nonstop. Aber vorher übernimmt Holly Humberstone mit einer super dreamy Softpop-Nummer. To Love Somebody. Jetzt auf Energy für euch.

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0: Ja, so kann es weitergehen, oder? Habt ihr Bock auf richtig viel nice Musik ohne große Unterbrechung? Ja, dann gut, dass ihr Energy hört. Hier gibt's nämlich 40 Minuten Hits nonstop und es geht auch gleich wieder los. Mit dabei habe ich Justin Bieber, Dua Lipa, The Weeknd, Olivia Dean und. Das alles gleich ab 18 Uhr hier auf Energy.
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0: Kurz vor 18 Uhr haben wir's. Was ist los in Österreich und der Welt? Jetzt gibt's ein schnelles News-Update vom Niki.
22: Hi. Milch, Eier, Brot und Co. sollen endlich wieder günstiger werden. Die Mehrwertsteuer auf Grundnahrungsmittel, die wird gesenkt. Morgen beschließt das auch der Nationalrat. Die Steuersenkung, die ist aber umstritten. Dem Staat entgehen dadurch nämlich Einnahmen in Höhe von 400 Millionen Euro. Ein Teil davon könnte durch die Paketabgabe wieder hereingeholt werden. Das Gesetz dafür ist ja gerade in Begutachtung. Dann ist das Fahrverbot für Touristenautos in der Stadt Salzburg jetzt fix. SPÖ, KPÖ, Grüne und NEOS haben das am Vormittag im Gemeinderat beschlossen. In den Sommermonaten Juli und August dürfen in die Innenstadt nur noch Autos fahren, die ein Kennzeichen der Stadt Salzburg oder der umliegenden Bezirke haben. Und wer gewinnt die Europa League? In Istanbul steigt um 21 Uhr das Finale zwischen dem SC Freiburg und Aston Villa. Für die Freiburger wird auch ÖFB-Star Philipp Lienhardt am Platz stehen. Seine Chancen auf einen Sieg stehen aber nicht so gut, zumindest wenn man den Wettquoten glaubt. Da liegt Aston Villa ganz klar vorne.
0: Wettermäßig wird's morgen eigentlich recht nice. Viel Sonne kommt raus über fast ganz Österreich, aber das ist nicht ganz ungetrübt. Auch Wolken und kleinere Regenschauer sind möglich, die eher im Westen. Von den Temperaturen her maximal 23 Grad in Wien, 20 in Linz.
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0: Beim Verkehr dauert es gerade ein bisschen länger auf der Tangente in beiden Richtungen.
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0: Hey, oh cool, dass ihr mit mir chillt. Ich würde sagen, ihr lehnt euch jetzt einmal zurück und entspannt ein bisschen, während ich mich um die Playlist kümmere. 40 Minuten Hits nonstop starten jetzt hier auf Energy mit Justin Bieber und Somber nach Joe. End of Beginning.

Die nächste Künstlerin hat einfach Soul Music im Alleingang wieder populär gemacht. Genau das Richtige für einen entspannten Mittwochfeierabend. Hier ist Olivia Dean mit Man I Need of Energy. Ihr hört 40 Minuten Hits nonstop.

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0: Kurz vor 19 Uhr heißt hier auf Energy auch kurz vor 40 Minuten Hits nonstop. Und es geht auch gleich wieder los. Mit dabei habe ich Justin Bieber mit einem Energy Original. Außerdem richtig nicer Dance-Pop von Tate McRae und absolute Happy Vibes bei Taylor Swift. Opalite, das alles gleich um Punkt.
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0: Punkt 19 Uhr. Das Energy-Wetter für morgen wird eigentlich ganz gut. Da geht sich wieder viel Sonne aus, aber komplett stabil bleibt es leider nicht. Auch Wolken ziehen immer wieder mal durch und kleinere Schauer sind möglich. Die eher in der Westhälfte, in Wien maximal 23 Grad, bis zu 20 Grad in Salzburg.
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0: Viel Geduld braucht ihr aktuell auf den Straßen. Den längsten Stau haben wir auf der A1 der Westautobahn Richtung Wien zwischen Haid und Franzosenhausweg. Bis zu 45 Minuten mehr wegen Überlastung.
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0: Ja, und mit euch. Freut mich, dass ihr dabei seid. Starten wir rein in 40 Minuten Hits nonstop hier auf Energy. Und damit bin ich auch schon ruhig und gebe ab an One Republic, Taylor Swift, aber zuerst an Sarah Larsson und Pink Panthers mit einem der hottesten Songs aktuell. Hier ist Stateside.

Sie ist so ein bisschen die kanadische Britney Spears für mich. Sie kann richtig gut tanzen, sie hat eine Hammerstimme, aber am wichtigsten ihre Songs, die slappen einfach. Hier ist Tate McRae mit Just Keep Watching auf Energy.

Weiter geht's hier auf Energy jetzt mit einer der aktuell coolsten Nummern überhaupt. Die australische Band Tame Impala hat sich mit Jennie von Blackpink zusammengetan und ihren Song Dracula einfach nochmal geremixed. Let's go!

Next. Das ist die Sendung für alle Musikfreaks, die die ganz neuen Songs zuerst entdecken wollen. Heute mit dabei habe ich Gracie Abrams mit einer Nummer, die gibt mir Gänsehaut pur. Außerdem ist Ed Sheeran am Start. Der hat jetzt überhaupt ein bisschen experimentiert mit Musikrichtungen und hat einen Song rausgebracht. Das hat er so noch nie gemacht.

0: Und wir reden über den neuen WM-Song von Shakira und vergleichen so ein bisschen mit Waka Waka, ob der da mithalten kann. Los geht's um 20 Uhr hier auf Energy mit mir, dem Gary. Ich freue mich, wenn ihr dabei seid.
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4: Mit mir, dem Gary. Das ist die Sendung, wo ich euch immer zeige, welche Songs neu und gut sind, welche Artists dabei sind, durchzustarten und welche Trends es sonst gerade so gibt in der Musikwelt. Mit dabei ist heute Ed Sheeran mit einem ganz anderen Vibe mal. Wir reden über den WM-Song von Shakira. Außerdem wird es noch emotional mit Gracie Abrams. Das alles und noch viel mehr gleich nach Benson Boone.
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1: Energy Up Next ist eure Sendung, wenn ihr die nächsten großen Hits zuerst entdecken wollt. Jetzt mit einer Nummer, die hat das Potenzial, so ein Hit zu werden. Die ist zwar nicht übertrieben aufwendig produziert und larger than life, wie es viele erfolgreiche Songs heutzutage sind, aber ganz im Gegenteil, zerbrechlich und einfach ehrlich. Die geht unter die Haut. Gracie Abrams ist für mich wahrscheinlich die Künstlerin, die genau das jedes Mal aufs Neue perfekt hinbekommt. Da spürt man einfach, dass sie das, was sie da singt, auch wirklich selbst gefühlt und geschrieben hat. Im Text geht es darum, dass man manchmal macht und tut und sich anstrengt, zum Beispiel in einer Beziehung, und doch reicht's am Ende einfach nicht. Ein Gefühl, das wahrscheinlich jeder schon mal erlebt hat. Hier ist Hit the Wall von Gracie Abrams auf Energy für euch.

Die Nummer kennt ihr alle. Waka Waka, der WM-Song von 2010. Ja, bis heute einer der absolut legendärsten Nummern überhaupt und vielleicht schafft Shakira es ja nochmal, dieses Lebensgefühl einzufangen. Hier in Energy Up Next reden wir über ihren brandneuen Song. Und Leute, es könnte wirklich wieder ein magischer Sommer werden. Wir haben eine Fußball-WM, diesmal ist Österreich sogar am Start und der offizielle Song dazu kommt wieder von Shakira. Die Zutaten sind schon mal perfekt, aber kann die neue Nummer mit Waka Waka mithalten? Shakira, schafft's da schon, wieder dieses leichte, lockere Sommergefühl aufkommen zu lassen? Afrobeats, Latin Sound macht Spaß und hat generell auch einen ähnlichen Vibe wie Waka Waka, aber unterscheidet sich auch. Bisschen weniger Partybanger, mehr Chillout. Aber was sagt ihr? Jetzt hören wir einfach einmal rein. Hier ist Die Die von Shakira und Burna Boy.

Alle, die Bock haben, neue Artists zu entdecken, bevor sie jeder kennt, die sind hier bei Energy Up Next genau richtig. Heute stelle ich euch nämlich Slater vor. Das ist eine 29-jährige Künstlerin aus St. Louis in den USA, die eigentlich einen ganz normalen Job im Friseursalon gehabt hat. Tja, bis ihre Musik dann doch ein bisschen viral gegangen ist, von ihrem Schlafzimmer aus hat sie ihre Songs auf Soundcloud hochgeladen und da recht schnell eine kleine Fanbase aufgebaut. Eine ihrer aktuellsten Nummern, die habt ihr vielleicht sogar schon auf TikTok gehört. Der Sound ist nämlich jetzt schon in 50.000 Videos genutzt worden. Klingt sehr laut, in your face, chaotisch und ist was für alle Party People out there. Hier ist Dance von Slater.

Ihr hört Energy up next, die Sendung, wo ich euch immer die brandneuen Songs zeige, die ihr nicht verpassen dürft. Zum Beispiel die neue Nummer von Ed Sheeran, der hat jetzt nämlich was ganz anderes gemacht. Wir wissen ja alle, die verträumten Gitarrensounds hat er drauf, genauso wie Happy Pop Songs, aber was ihm noch fehlt im Katalog, ist so ein richtiger Festival Dance Banger. Tja, gefehlt hat, muss ich eigentlich sagen. Das hat Ed Sheeran jetzt nämlich geändert und sich Star-DJ Martin Garrix geschnappt. Ich geb's zu, war nicht auf meiner Bingo-Card, gerade weil die letzten Hits wie Azizam und Sapphire doch in eine ganz andere Richtung gegangen sind, aber Ed Sheeran wäre nicht Ed Sheeran, wenn er nicht auch das hinbekommen wird. So eine wirklich gefühlvolle Stimme mit den Beats von Martin Garrix machen irgendwie was mit mir. Gibt mir so ein bisschen Euphoric House-Vibes aus den 2010ern. Jetzt auf Energy, Repeat It.

0: Hier in Energy Up Next hört ihr die ganz neuen Songs immer zuerst. Jede Woche schaue ich mir alles so durch, was rausgekommen ist, um euch dann die besten Nummern davon zu zeigen. Und heute ist auch eine schwedische Künstlerin dabei. Nicht Sara Larsson, auch nicht Robin, sondern Tove Lo. Die startet gerade ihr Comeback. Das letzte Album ist ja schon ein bisschen länger aus. Vor fast 4 Jahren ist das rausgekommen. Aber jetzt gibt's bald was Neues. Das Upcoming Album heißt Estrus und wird im September released. Die erste Single davon, die habe ich heute schon für euch. Tove Lo kennt man ja am ersten für danzigen Pop-Sound, der so ein bisschen alternativ und artsy klingt. Und dem bleibt sie auch treu, wie ich finde. Auch okay. Man muss das Rad nicht neu erfinden, wenn nichts kaputt ist. Hör mal rein. In weniger als 3 Minuten Tove Lo mit I'm Your Girl, right?
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1: Mit mir, dem Gary, und das war's auch schon wieder für heute. Falls ich euch einen Song gezeigt habe, wo ihr sagt, hey, der war cool, aber wie hat der nochmal geheißen? Kein Problem, schaut's vorbei auf energy.at, da ist alles nochmal übersichtlich aufgelistet. Hier und her geht's jetzt weiter, wie ihr es kennt, mit immer den besten neuen Hits, und zwar die ganze Nacht. Die nächste Folge Energy Up Next, die kommt wie immer am Mittwoch um 20 Uhr, wo ich euch dann wieder die brandaktuellen Songs zeige, die vielleicht noch nicht jeder kennt. Bis dahin, macht's gut, Gary out.

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